0: So viel zu den Nachrichten und dem Wetter. Wir wünschen allen Hörern weiterhin viel Spaß bei Fantastic Radio.
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6: Für die Meldungen im Studio Michael Mien. In Deutschland stehen die Chancen auf eine gute Sicht zur Sonnenfinsternis am Mittwochabend gut. Nach Einschätzung des Deutschen Wetterdienstes bleibt der Himmel in weiten Teilen Deutschlands klar. Auch die Perseiden sind in der Nacht vielerorts gut zu beobachten. Besonders zwischen 23 und 4 Uhr werden zahlreiche Sternschnuppen erwartet. Bis zu 100 pro Stunde sind möglich. In Kolumbien hat ein schweres Erdbeben mindestens 111 Menschen das Leben gekostet. Die Regierung rief den Notstand aus, während Rettungskräfte in eingestürzten Gebäuden weiter nach Überlebenden suchen. Das Beben erreichte eine Stärke von 7,4 und hatte sein Epizentrum nahe San José del Palmar im Westen des Landes. Die Behörden befürchten, dass die Zahl der Todesopfer noch deutlich steigen könnte. In Südkorea sind zwei chinesische Staatsbürger wegen des Verdachts auf Spionage festgenommen worden. Nach Angaben einer Nachrichtenagentur waren beide früher Angehörige der chinesischen Volksbefreiungsarmee. Einer der Männer soll seit Januar 2024 mehrfach mit einem Touristenvisum nach Südkorea eingereist sein und den Funkverkehr zwischen südkoreanischen und US-amerikanischen Kampfjets abgehört haben. Dafür soll er professionelle Überwachungstechnik eingesetzt haben. Wegen eines großen Waldbrandes bei Rodenbach in Südosthessen wird die Bevölkerung zum Wassersparen aufgerufen. Die Wasserreserven werden nach Angaben des Main-Kinzig-Kreises für die Brandbekämpfung benötigt. Die Bewohner sollen deshalb unter anderem auf Duschen, Baden und das Bewässern von Gärten verzichten und ihren Verbrauch auf das Notwendigste reduzieren. Betroffen sind Freigericht, Bruchköbel, Langenselbold und das Umland. Der hohe Vertreter des Friedensrates Mladenov sieht in der Umsetzung des Gaza-Fahrplans die einzige Möglichkeit, die Gewalt im Nahen Osten zu beenden. Israelis und Menschen im Gazastreifen hätten ein gemeinsames Interesse daran, die Gewaltspirale zu durchbrechen, sagte er. Israel lehnt den Plan bislang ab und will seine Truppen erst nach einer vollständigen Entwaffnung der Hamas abziehen. Die Hamas erklärte dagegen, weiterhin an dem Fahrplan festhalten zu wollen.
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7: 19 cm Wasserpegel bei Kaub am Rhein. Leider wird sich da auch so schnell nichts dran ändern. In der Redaktion Gisela Hoff. Heute ist es in großen Teilen wolkig mit Schauer an der See und an den Alpen. Im Süden muss zudem mit Gewitter gerechnet werden. Im Westen ist es vielfach sonnig und trocken. Die Temperaturen erreichen im Norden bis 25, sonst bis 34 Grad. In der Nacht ist es in Küstennähe wolkig. In den übrigen Gebieten ist es meist gering bewölkt oder klar und niederschlagsfrei. Die Temperaturen sinken im Süden und an der See auf 16 bis 10, sonst 11 bis 5 Grad. Morgen wird es im Norden und Nordosten heiter, sonst meist sonnig und trocken. Im Tagesverlauf ziehen an den Alpen Quellwolken mit einzelnen Schauer und Gewitter auf. Die Temperaturen erreichen im Norden bis 26, sonst bis 35 Grad im Südwesten.
5: So viel zu den Nachrichten und dem Wetter. Wir wünschen allen Hörern weiterhin viel Spaß bei Fantastic Radio.
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6: Für die Meldungen im Studio Michael Miem. In Deutschland stehen die Chancen auf eine gute Sicht zur Sonnenfinsternis am Mittwochabend gut. Nach Einschätzung des Deutschen Wetterdienstes bleibt der Himmel in weiten Teilen Deutschlands klar. Auch die Perseiden sind in der Nacht vielerorts gut zu beobachten. Besonders zwischen 23 und 4 Uhr werden zahlreiche Sternschnuppen erwartet. Bis zu 100 pro Stunde sind möglich. In Kolumbien hat ein schweres Erdbeben mindestens 111 Menschen das Leben gekostet. Die Regierung rief den Notstand aus, während Rettungskräfte in eingestürzten Gebäuden weiter nach Überlebenden suchen. Das Beben erreichte eine Stärke von 7,4 und hatte sein Epizentrum nahe San José del Palmar im Westen des Landes. Die Behörden befürchten, dass die Zahl der Todesopfer noch deutlich steigen könnte. In Südkorea sind zwei chinesische Staatsbürger wegen des Verdachts auf Spionage festgenommen worden. Nach Angaben einer Nachrichtenagentur waren beide früher Angehörige der chinesischen Volksbefreiungsarmee. Einer der Männer soll seit Januar 2024 mehrfach mit einem Touristenvisum nach Südkorea eingereist sein und den Funkverkehr zwischen südkoreanischen und US-amerikanischen Kampfjets abgehört haben. Dafür soll er professionelle Überwachungstechnik eingesetzt haben. Wegen eines großen Waldbrandes bei Rodenbach in Südosthessen wird die Bevölkerung zum Wassersparen aufgerufen. Die Wasserreserven werden nach Angaben des Main-Kinzig-Kreises für die Brandbekämpfung benötigt. Die Bewohner sollen deshalb unter anderem auf Duschen, Baden und das Bewässern von Gärten verzichten und ihren Verbrauch auf das Notwendigste reduzieren. Betroffen sind Freigericht, Bruchköbel, Langensellbold und das Umland. Der hohe Vertreter des Friedensrates Mladenov sieht in der Umsetzung des Gaza-Fahrplans die einzige Möglichkeit, die Gewalt im Nahen Osten zu beenden. Israelis und Menschen im Gazastreifen hätten ein gemeinsames Interesse daran, die Gewaltspirale zu durchbrechen, sagte er. Israel lehnt den Plan bislang ab und will seine Truppen erst nach einer vollständigen Entwaffnung der Hamas abziehen. Die Hamas erklärte dagegen, weiterhin an dem Fahrplan festhalten zu wollen.
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7: 19 cm Wasserpegel bei Kaub am Rhein. Leider wird sich da auch so schnell nichts dran ändern. In der Redaktion Gisela Hoff. Heute ist es in großen Teilen wolkig mit Schauer an der See und an den Alpen. Im Süden muss zudem mit Gewitter gerechnet werden. Im Westen ist es vielfach sonnig und trocken. Die Temperaturen erreichen im Norden bis 25, sonst bis 34 Grad. In der Nacht ist es in Küstennähe wolkig. In den übrigen Gebieten ist es meist gering bewölkt oder klar und niederschlagsfrei. Die Temperaturen sinken im Süden und an der See auf 16 bis 10, sonst 11 bis 5 Grad. Morgen wird es im Norden und Nordosten heiter, sonst meist sonnig und trocken. Im Tagesverlauf ziehen an den Alpen Quellwolken mit einzelnen Schauer und Gewitter auf. Die Temperaturen erreichen im Norden bis 26, sonst bis 35 Grad im Südwesten.
5: So viel zu den Nachrichten und dem Wetter. Wir wünschen allen Hörern weiterhin viel Spaß bei Fantastic Radio.
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6: Für die Meldungen im Studio Michael Mien. In Deutschland stehen die Chancen auf eine gute Sicht zur Sonnenfinsternis am Mittwochabend gut. Nach Einschätzung des Deutschen Wetterdienstes bleibt der Himmel in weiten Teilen Deutschlands klar. Auch die Perseiden sind in der Nacht vielerorts gut zu beobachten. Besonders zwischen 23 und 4 Uhr werden zahlreiche Sternschnuppen erwartet. Bis zu 100 pro Stunde sind möglich. In Kolumbien hat ein schweres Erdbeben mindestens 111 Menschen das Leben gekostet. Die Regierung rief den Notstand aus, während Rettungskräfte in eingestürzten Gebäuden weiter nach Überlebenden suchen. Das Beben erreichte eine Stärke von 7,4 und hatte sein Epizentrum nahe San José del Palmar im Westen des Landes. Die Behörden befürchten, dass die Zahl der Todesopfer noch deutlich steigen könnte. In Südkorea sind zwei chinesische Staatsbürger wegen des Verdachts auf Spionage festgenommen worden. Nach Angaben einer Nachrichtenagentur waren beide früher Angehörige der chinesischen Volksbefreiungsarmee. Einer der Männer soll seit Januar 2024 mehrfach mit einem Touristenvisum nach Südkorea eingereist sein und den Funkverkehr zwischen südkoreanischen und US-amerikanischen Kampfjets abgehört haben. Dafür soll er professionelle Überwachungstechnik eingesetzt haben. Wegen eines großen Waldbrandes bei Rodenbach in Südosthessen wird die Bevölkerung zum Wassersparen aufgerufen. Die Wasserreserven werden nach Angaben des Main-Kinzig-Kreises für die Brandbekämpfung benötigt. Die Bewohner sollen deshalb unter anderem auf Duschen, Baden und das Bewässern von Gärten verzichten und ihren Verbrauch auf das Notwendigste reduzieren. Betroffen sind Freigericht, Bruchköbel, Langenselbold und das Umland. Der hohe Vertreter des Friedensrates Mladenov sieht in der Umsetzung des Gaza-Fahrplans die einzige Möglichkeit, die Gewalt im Nahen Osten zu beenden. Israelis und Menschen im Gazastreifen hätten ein gemeinsames Interesse daran, die Gewaltspirale zu durchbrechen, sagte er. Israel lehnt den Plan bislang ab und will seine Truppen erst nach einer vollständigen Entwaffnung der Hamas abziehen. Die Hamas erklärte dagegen, weiterhin an dem Fahrplan festhalten zu wollen.
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7: Heute ist ja am Himmel so einiges los in der Redaktion Gisela Hoff. Heute wird es im Norden und Nordosten heiter, sonst meist sonnig und trocken. Die Temperaturen erreichen im Norden bis 26, sonst bis 35 Grad im Südwesten. In weiten Teilen herrscht also bestes Wetter, um die partielle Sonnenfinsternis anzusehen, die kurz nach 19 Uhr beginnt. Anschließend kann man dann bei gering bewölktem oder klarem Himmel nach Sternschnuppen Ausschau halten. Die Temperaturen sind mit 19 bis 8 Grad in der Nacht angenehm erfrischend. Morgen sind im Norden einige wenige Schleierwolken am Himmel, sonst ist es weiterhin sonnig. Die Temperaturen erreichen im Nordosten 27 und im Südwesten bis 37 Grad.
5: So viel zu den Nachrichten und dem Wetter. Wir wünschen allen Hörern weiterhin viel Spaß bei Fantastic Radio.
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6: Für die Meldungen im Studio Michael Mien. In Deutschland stehen die Chancen auf eine gute Sicht zur Sonnenfinsternis am Mittwochabend gut. Nach Einschätzung des Deutschen Wetterdienstes bleibt der Himmel in weiten Teilen Deutschlands klar. Auch die Perseiden sind in der Nacht vielerorts gut zu beobachten. Besonders zwischen 23 und 4 Uhr werden zahlreiche Sternschnuppen erwartet. Bis zu 100 pro Stunde sind möglich. In Kolumbien hat ein schweres Erdbeben mindestens 111 Menschen das Leben gekostet. Die Regierung rief den Notstand aus, während Rettungskräfte in eingestürzten Gebäuden weiter nach Überlebenden suchen. Das Beben erreichte eine Stärke von 7,4 und hatte sein Epizentrum nahe San José del Palmar im Westen des Landes. Die Behörden befürchten, dass die Zahl der Todesopfer noch deutlich steigen könnte. In Südkorea sind zwei chinesische Staatsbürger wegen des Verdachts auf Spionage festgenommen worden. Nach Angaben einer Nachrichtenagentur waren beide früher Angehörige der chinesischen Volksbefreiungsarmee. Einer der Männer soll seit Januar 2024 mehrfach mit einem Touristenvisum nach Südkorea eingereist sein und den Funkverkehr zwischen südkoreanischen und US-amerikanischen Kampfjets abgehört haben. Dafür soll er professionelle Überwachungstechnik eingesetzt haben. Wegen eines großen Waldbrandes bei Rodenbach in Südosthessen wird die Bevölkerung zum Wassersparen aufgerufen. Die Wasserreserven werden nach Angaben des Main-Kinzig-Kreises für die Brandbekämpfung benötigt. Die Bewohner sollen deshalb unter anderem auf Duschen, Baden und das Bewässern von Gärten verzichten und ihren Verbrauch auf das Notwendigste reduzieren. Betroffen sind Freigericht, Bruchköbel, Langenselbold und das Umland. Der hohe Vertreter des Friedensrates Mladenov sieht in der Umsetzung des Gaza-Fahrplans die einzige Möglichkeit, die Gewalt im Nahen Osten zu beenden. Israelis und Menschen im Gazastreifen hätten ein gemeinsames Interesse daran, die Gewaltspirale zu durchbrechen, sagte er. Israel lehnt den Plan bislang ab und will seine Truppen erst nach einer vollständigen Entwaffnung der Hamas abziehen. Die Hamas erklärte dagegen, weiterhin an dem Fahrplan festhalten zu wollen.
5: Und nun noch das Wetter.
7: Heute ist ja am Himmel so einiges los in der Redaktion Gisela Hoff. Heute wird es im Norden und Nordosten heiter, sonst meist sonnig und trocken. Die Temperaturen erreichen im Norden bis 26, sonst bis 35 Grad im Südwesten. In weiten Teilen herrscht also bestes Wetter, um die partielle Sonnenfinsternis anzusehen, die kurz nach 19 Uhr beginnt. Anschließend kann man dann bei gering bewölktem oder klarem Himmel nach Sternschnuppen Ausschau halten. Die Temperaturen sind mit 19 bis 8 Grad in der Nacht angenehm erfrischend. Morgen sind im Norden einige wenige Schleierwolken am Himmel, sonst ist es weiterhin sonnig. Die Temperaturen erreichen im Nordosten 27 und im Südwesten bis 37 Grad.
5: So viel zu den Nachrichten und dem Wetter. Wir wünschen allen Hörern weiterhin viel Spaß bei Fantastic Radio.
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6: Im Studio ist Michael Mien. Das türkische Parlament hat ein Gesetz verabschiedet, das die Freilassung zahlreicher Mitglieder der verbotenen kurdischen Arbeiterpartei PKK ermöglichen könnte. Fast 470 Abgeordnete stimmten für die Vorlage, 88 dagegen, 6 enthielten sich. Das Gesetz sieht unter bestimmten Bedingungen einen Aufschub von Strafen für PKK-Mitglieder vor. Die Regelung wurde mit großer Mehrheit von der Großen Nationalversammlung in Ankara beschlossen. Das russische Haus in Berlin steht nach neuen Vorwürfen auch wegen möglicher Spionage im Fokus von Politik und Behörden. Nach einem Bericht von WDR und Süddeutscher Zeitung soll die Einrichtung an der Friedrichstraße von russischen Geheimdiensten als Tarnung genutzt werden. Die Waffenlobbyistin und FDP-Politikerin Strack-Zimmermann dazu auch auf Welt.
7: Russland spioniert uns aus. Russland nutzt hybride Cyberangriffe, um uns auch davon abzuhalten, die Ukraine zu unterstützen. Mitten in Berlin sitzt, ich sage das mal ganz deutlich, der Feind der Freiheit und wir schauen zu. Und das ist unerträglich. Und jetzt trifft man sich im russischen Haus unter dem Überschrift Kultur. Nochmal, ich weiß gar nicht, wie dämlich man eigentlich ist, um nicht zu verstehen, was da geht. Wenn wir nicht merken, welchem Druck wir ausgesetzt sind, wenn wir das zulassen, dann da fragen sich ja auch andere Leute, was muss eigentlich noch passieren, dass ihr da mal aufwacht. Nochmal, also so blöd kann man gar nicht sein.
6: Zuvor war das russische Haus bereits wegen des Vorwurfs russischer Propaganda in die Kritik geraten. Trotz bestehender EU-Sanktionen läuft das Veranstaltungsprogramm der Institution weiter. Der deutsche Tourismus hat im Juni nach einem starken Jahresauftakt deutlich nachgelassen. Hotels und andere Beherbergungsbetriebe mit mindestens 10 Betten registrierten rund 49 Millionen Übernachtungen. Das waren rund 3% weniger als im Juni des Vorjahres. Vor allem die Zahl der Übernachtungen von Gästen aus Deutschland ging zurück und sank um 3,6% auf gut 41 Millionen. Bei ausländischen Gästen gab es dagegen ein Plus von 1,6% auf 7,7 Millionen Übernachtungen.
5: Und nun noch das Wetter.
8: Heute ist ja am Himmel so einiges los in der Redaktion Gisela Hoff. Heute wird es im Norden und Nordosten heiter, sonst meist sonnig und trocken. Die Temperaturen erreichen im Norden bis 26, sonst bis 35 Grad im Südwesten. In weiten Teilen herrscht also bestes Wetter, um die partielle Sonnenfinsternis anzusehen, die kurz nach 19 Uhr beginnt. Anschließend kann man dann bei gering bewölktem oder klarem Himmel nach Sternschnuppen Ausschau halten. Die Temperaturen sind mit 19 bis 8 Grad in der Nacht angenehm erfrischend. Morgen sind im Norden einige wenige Schleierwolken am Himmel, sonst ist es weiterhin sonnig. Die Temperaturen erreichen im Nordosten 27 und im Südwesten bis 37 Grad.
5: So viel zu den Nachrichten und dem Wetter. Wir wünschen allen Hörern weiterhin viel Spaß bei Fantastic Radio.
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6: Im Studio ist Michael Mien. Das türkische Parlament hat ein Gesetz verabschiedet, das die Freilassung zahlreicher Mitglieder der verbotenen kurdischen Arbeiterpartei PKK ermöglichen könnte. Fast 470 Abgeordnete stimmten für die Vorlage, 88 dagegen, 6 enthielten sich. Das Gesetz sieht unter bestimmten Bedingungen einen Aufschub von Strafen für PKK-Mitglieder vor. Die Regelung wurde mit großer Mehrheit von der Großen Nationalversammlung in Ankara beschlossen. Das russische Haus in Berlin steht nach neuen Vorwürfen auch wegen möglicher Spionage im Fokus von Politik und Behörden. Nach einem Bericht von WDR und Süddeutscher Zeitung soll die Einrichtung an der Friedrichstraße von russischen Geheimdiensten als Tarnung genutzt werden. Die Waffenlobbyistin und FDP-Politikerin Strack-Zimmermann dazu auch auf Welt.
7: Russland spioniert uns aus. Russland nutzt hybride Cyberangriffe, um uns auch davon abzuhalten, die Ukraine zu unterstützen. Mitten in Berlin sitzt, ich sage das mal ganz deutlich, der Feind der Freiheit und wir schauen zu. Und das ist unerträglich. Und jetzt trifft man sich im russischen Haus unter dem Überschrift Kultur. Nochmal, ich weiß gar nicht, wie dämlich man eigentlich ist, um nicht zu verstehen, was da geht. Wenn wir nicht merken, welchem Druck wir ausgesetzt sind, wenn wir das zulassen, dann da fragen sich ja auch andere Leute, was muss eigentlich noch passieren, dass ihr da mal aufwacht. Nochmal, also so blöd kann man gar nicht sein.
6: Zuvor war das russische Haus bereits wegen des Vorwurfs russischer Propaganda in die Kritik geraten. Trotz bestehender EU-Sanktionen läuft das Veranstaltungsprogramm der Institution weiter. Der deutsche Tourismus hat im Juni nach einem starken Jahresauftakt deutlich nachgelassen. Hotels und andere Beherbergungsbetriebe mit mindestens 10 Betten registrierten rund 49 Millionen Übernachtungen. Das waren rund 3% weniger als im Juni des Vorjahres. Vor allem die Zahl der Übernachtungen von Gästen aus Deutschland ging zurück und sank um 3,6% auf gut 41 Millionen. Bei ausländischen Gästen gab es dagegen ein Plus von 1,6% auf 7,7 Millionen Übernachtungen.
5: Und nun noch das Wetter.
8: Heute ist hier am Himmel so einiges los in der Redaktion Gisela Hoff. Heute wird es im Norden und Nordosten heiter, sonst meist sonnig und trocken. Die Temperaturen erreichen im Norden bis 26, sonst bis 35 Grad im Südwesten. In weiten Teilen herrscht also bestes Wetter, um die partielle Sonnenfinsternis anzusehen, die kurz nach 19 Uhr beginnt. Anschließend kann man dann bei gering bewölktem oder klarem Himmel nach Sternschnuppen Ausschau halten. Die Temperaturen sind mit 19 bis 8 Grad in der Nacht angenehm erfrischend. Morgen sind im Norden einige wenige Schleierwolken am Himmel, sonst ist es weiterhin sonnig. Die Temperaturen erreichen im Nordosten 27 und im Südwesten bis 37 Grad.
5: So viel zu den Nachrichten und dem Wetter. Wir wünschen allen Hörern weiterhin viel Spaß bei Fantastic Radio.
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6: Im Studio ist Michael Mim. Das türkische Parlament hat ein Gesetz verabschiedet, das die Freilassung zahlreicher Mitglieder der verbotenen kurdischen Arbeiterpartei PKK ermöglichen könnte. Fast 470 Abgeordnete stimmten für die Vorlage, 88 dagegen, 6 enthielten sich. Das Gesetz sieht unter bestimmten Bedingungen einen Aufschub von Strafen für PKK-Mitglieder vor. Die Regelung wurde mit großer Mehrheit von der Großen Nationalversammlung in Ankara beschlossen. Das russische Haus in Berlin steht nach neuen Vorwürfen auch wegen möglicher Spionage im Fokus von Politik und Behörden. Nach einem Bericht von WDR und Süddeutscher Zeitung soll die Einrichtung an der Friedrichstraße von russischen Geheimdiensten als Tarnung genutzt werden. Die Waffenlobbyistin und FDP-Politikerin Strack-Zimmermann dazu auch auf Welt.
7: Russland spioniert uns aus. Russland nutzt hybride Cyberangriffe, um uns auch davon abzuhalten, die Ukraine zu unterstützen. Mitten in Berlin sitzt, ich sage das mal ganz deutlich, der Feind der Freiheit und wir schauen zu. Und das ist unerträglich. Und jetzt trifft man sich im russischen Haus unter dem Überschrift Kultur. Nochmal, ich weiß gar nicht, wie dämlich man eigentlich ist, um nicht zu verstehen, was da geht. Wenn wir nicht merken, welchem Druck wir ausgesetzt sind, wenn wir das zulassen, dann da fragen sich ja auch andere Leute, was muss eigentlich noch passieren, dass ihr da mal aufwacht. Nochmal, also so blöd kann man gar nicht sein.
6: Zuvor war das russische Haus bereits wegen des Vorwurfs russischer Propaganda in die Kritik geraten. Trotz bestehender EU-Sanktionen läuft das Veranstaltungsprogramm der Institution weiter. Der deutsche Tourismus hat im Juni nach einem starken Jahresauftakt deutlich nachgelassen. Hotels und andere Beherbergungsbetriebe mit mindestens 10 Betten registrierten rund 49 Millionen Übernachtungen. Das waren rund 3% weniger als im Juni des Vorjahres. Vor allem die Zahl der Übernachtungen von Gästen aus Deutschland ging zurück und sank um 3,6% auf gut 41 Millionen. Bei ausländischen Gästen gab es dagegen ein Plus von 1,6% auf 7,7 Millionen Übernachtungen.
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8: Heute ist hier am Himmel so einiges los in der Redaktion Gisela Hoff. Heute wird es im Norden und Nordosten heiter, sonst meist sonnig und trocken. Die Temperaturen erreichen im Norden bis 26, sonst bis 35 Grad im Südwesten. In weiten Teilen herrscht also bestes Wetter, um die partielle Sonnenfinsternis anzusehen, die kurz nach 19 Uhr beginnt. Anschließend kann man dann bei gering bewölktem oder klarem Himmel nach Sternschnuppen Ausschau halten. Die Temperaturen sind mit 19 bis 8 Grad in der Nacht angenehm erfrischend. Morgen sind im Norden einige wenige Schleierwolken am Himmel, sonst ist es weiterhin sonnig. Die Temperaturen erreichen im Nordosten 27 und im Südwesten bis 37 Grad.
5: So viel zu den Nachrichten und dem Wetter. Wir wünschen allen Hörern weiterhin viel Spaß bei Fantastic Radio.
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6: Im Studio ist Michael Mim. Das türkische Parlament hat ein Gesetz verabschiedet, das die Freilassung zahlreicher Mitglieder der verbotenen kurdischen Arbeiterpartei PKK ermöglichen könnte. Fast 470 Abgeordnete stimmten für die Vorlage, 88 dagegen, 6 enthielten sich. Das Gesetz sieht unter bestimmten Bedingungen einen Aufschub von Strafen für PKK-Mitglieder vor. Die Regelung wurde mit großer Mehrheit von der Großen Nationalversammlung in Ankara beschlossen. Das russische Haus in Berlin steht nach neuen Vorwürfen auch wegen möglicher Spionage im Fokus von Politik und Behörden. Nach einem Bericht von WDR und Süddeutscher Zeitung soll die Einrichtung an der Friedrichstraße von russischen Geheimdiensten als Tarnung genutzt werden. Die Waffenlobbyistin und FDP-Politikerin Strack-Zimmermann dazu auch auf Welt.
7: Russland spioniert uns aus. Russland nutzt hybride Cyberangriffe, um uns auch davon abzuhalten, die Ukraine zu unterstützen. Mitten in Berlin sitzt, ich sage das mal ganz deutlich, der Feind der Freiheit und wir schauen zu. Und das ist unerträglich. Und jetzt trifft man sich im russischen Haus unter dem Überschrift Kultur. Nochmal, ich weiß gar nicht, wie dämlich man eigentlich ist, um nicht zu verstehen, was da geht. Wenn wir nicht merken, welchem Druck wir ausgesetzt sind, wenn wir das zulassen, dann da fragen sich ja auch andere Leute, was muss eigentlich noch passieren, dass ihr da mal aufwacht. Nochmal, also so blöd kann man gar nicht sein.
6: Zuvor war das russische Haus bereits wegen des Vorwurfs russischer Propaganda in die Kritik geraten. Trotz bestehender EU-Sanktionen läuft das Veranstaltungsprogramm der Institution weiter. Der deutsche Tourismus hat im Juni nach einem starken Jahresauftakt deutlich nachgelassen. Hotels und andere Beherbergungsbetriebe mit mindestens 10 Betten registrierten rund 49 Millionen Übernachtungen. Das waren rund 3% weniger als im Juni des Vorjahres. Vor allem die Zahl der Übernachtungen von Gästen aus Deutschland ging zurück und sank um 3,6% auf gut 41 Millionen. Bei ausländischen Gästen gab es dagegen ein Plus von 1,6% auf 7,7 Millionen Übernachtungen.
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8: Heute ist ja am Himmel so einiges los in der Redaktion Gisela Hoff. Heute wird es im Norden und Nordosten heiter, sonst meist sonnig und trocken. Die Temperaturen erreichen im Norden bis 26, sonst bis 35 Grad im Südwesten. In weiten Teilen herrscht also bestes Wetter, um die partielle Sonnenfinsternis anzusehen, die kurz nach 19 Uhr beginnt. Anschließend kann man dann bei gering bewölktem oder klarem Himmel nach Sternschnuppen Ausschau halten. Die Temperaturen sind mit 19 bis 8 Grad in der Nacht angenehm erfrischend. Morgen sind im Norden einige wenige Schleierwolken am Himmel, sonst ist es weiterhin sonnig. Die Temperaturen erreichen im Nordosten 27 und im Südwesten bis 37 Grad.
5: So viel zu den Nachrichten und dem Wetter. Wir wünschen allen Hörern weiterhin viel Spaß bei Fantastic Radio.
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6: Im Studio ist Michael Mim. Das türkische Parlament hat ein Gesetz verabschiedet, das die Freilassung zahlreicher Mitglieder der verbotenen kurdischen Arbeiterpartei PKK ermöglichen könnte. Fast 470 Abgeordnete stimmten für die Vorlage, 88 dagegen, 6 enthielten sich. Das Gesetz sieht unter bestimmten Bedingungen einen Aufschub von Strafen für PKK-Mitglieder vor. Die Regelung wurde mit großer Mehrheit von der Großen Nationalversammlung in Ankara beschlossen. Das russische Haus in Berlin steht nach neuen Vorwürfen auch wegen möglicher Spionage im Fokus von Politik und Behörden. Nach einem Bericht von WDR und Süddeutscher Zeitung soll die Einrichtung an der Friedrichstraße von russischen Geheimdiensten als Tarnung genutzt werden. Die Waffenlobbyistin und FDP-Politikerin Strack-Zimmermann dazu auch auf Welt.
7: Russland spioniert uns aus. Russland nutzt hybride Cyberangriffe, um uns auch davon abzuhalten, die Ukraine zu unterstützen. Mitten in Berlin sitzt, ich sage das mal ganz deutlich, der Feind der Freiheit und wir schauen zu. Und das ist unerträglich. Und jetzt trifft man sich im russischen Haus unter dem Überschrift Kultur. Nochmal, ich weiß gar nicht, wie dämlich man eigentlich ist, um nicht zu verstehen, was da geht. Wenn wir nicht merken, welchem Druck wir ausgesetzt sind, wenn wir das zulassen, dann da fragen sich ja auch andere Leute, was muss eigentlich noch passieren, dass ihr da mal aufwacht. Nochmal, also so blöd kann man gar nicht sein.
6: Zuvor war das russische Haus bereits wegen des Vorwurfs russischer Propaganda in die Kritik geraten. Trotz bestehender EU-Sanktionen läuft das Veranstaltungsprogramm der Institution weiter. Der deutsche Tourismus hat im Juni nach einem starken Jahresauftakt deutlich nachgelassen. Hotels und andere Beherbergungsbetriebe mit mindestens 10 Betten registrierten rund 49 Millionen Übernachtungen. Das waren rund 3% weniger als im Juni des Vorjahres. Vor allem die Zahl der Übernachtungen von Gästen aus Deutschland ging zurück und sank um 3,6% auf gut 41 Millionen. Bei ausländischen Gästen gab es dagegen ein Plus von 1,6% auf 7,7 Millionen Übernachtungen.
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8: Heute ist ja am Himmel so einiges los in der Redaktion Gisela Hoff. Heute wird es im Norden und Nordosten heiter, sonst meist sonnig und trocken. Die Temperaturen erreichen im Norden bis 26, sonst bis 35 Grad im Südwesten. In weiten Teilen herrscht also bestes Wetter, um die partielle Sonnenfinsternis anzusehen, die kurz nach 19 Uhr beginnt. Anschließend kann man dann bei gering bewölktem oder klarem Himmel nach Sternschnuppen Ausschau halten. Die Temperaturen sind mit 19 bis 8 Grad in der Nacht angenehm erfrischend. Morgen sind im Norden einige wenige Schleierwolken am Himmel, sonst ist es weiterhin sonnig. Die Temperaturen erreichen im Nordosten 27 und im Südwesten bis 37 Grad.
5: So viel zu den Nachrichten und dem Wetter. Wir wünschen allen Hörern weiterhin viel Spaß bei Fantastic Radio.
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6: Im Studio ist Michael Mien. Das türkische Parlament hat ein Gesetz verabschiedet, das die Freilassung zahlreicher Mitglieder der verbotenen kurdischen Arbeiterpartei PKK ermöglichen könnte. Fast 470 Abgeordnete stimmten für die Vorlage, 88 dagegen, 6 enthielten sich. Das Gesetz sieht unter bestimmten Bedingungen einen Aufschub von Strafen für PKK-Mitglieder vor. Die Regelung wurde mit großer Mehrheit von der Großen Nationalversammlung in Ankara beschlossen. Das russische Haus in Berlin steht nach neuen Vorwürfen auch wegen möglicher Spionage im Fokus von Politik und Behörden. Nach einem Bericht von WDR und Süddeutscher Zeitung soll die Einrichtung an der Friedrichstraße von russischen Geheimdiensten als Tarnung genutzt werden. Die Waffenlobbyistin und FDP-Politikerin Strack-Zimmermann dazu auch auf Welt.
7: Russland spioniert uns aus. Russland nutzt Hybride, Cyberangriffe, um uns auch davon abzuhalten, die Ukraine zu unterstützen. Mitten in Berlin sitzt, ich sage das mal ganz deutlich, der Feind der Freiheit und wir schauen zu. Und das ist unerträglich. Und jetzt trifft man sich im russischen Haus unter dem Überschrift Kultur. Nochmal, ich weiß gar nicht, wie dämlich man eigentlich ist, um nicht zu verstehen, was da geht. Wenn wir nicht merken, welchem Druck wir ausgesetzt sind, wenn wir das zulassen, dann da fragen sich ja auch andere Leute, was muss eigentlich noch passieren, dass ihr da mal aufwacht. Nochmal, also so blöd kann man gar nicht sein.
6: Zuvor war das russische Haus bereits wegen des Vorwurfs russischer Propaganda in die Kritik geraten. Trotz bestehender EU-Sanktionen läuft das Veranstaltungsprogramm der Institution weiter. Der deutsche Tourismus hat im Juni nach einem starken Jahresauftakt deutlich nachgelassen. Hotels und andere Beherbergungsbetriebe mit mindestens 10 Betten registrierten rund 49 Millionen Übernachtungen. Das waren rund 3% weniger als im Juni des Vorjahres. Vor allem die Zahl der Übernachtungen von Gästen aus Deutschland ging zurück und sank um 3,6% auf gut 41 Millionen. Bei ausländischen Gästen gab es dagegen ein Plus von 1,6% auf 7,7 Millionen Übernachtungen.
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8: Heute ist ja am Himmel so einiges los in der Redaktion Gisela Hoff. Heute wird es im Norden und Nordosten heiter, sonst meist sonnig und trocken. Die Temperaturen erreichen im Norden bis 26, sonst bis 35 Grad im Südwesten. In weiten Teilen herrscht also bestes Wetter, um die partielle Sonnenfinsternis anzusehen, die kurz nach 19 Uhr beginnt. Anschließend kann man dann bei gering bewölktem oder klarem Himmel nach Sternschnuppen Ausschau halten. Die Temperaturen sind mit 19 bis 8 Grad in der Nacht angenehm erfrischend. Morgen sind im Norden einige wenige Schleierwolken am Himmel, sonst ist es weiterhin sonnig. Die Temperaturen erreichen im Nordosten 27 und im Südwesten bis 37 Grad.
5: So viel zu den Nachrichten und dem Wetter. Wir wünschen allen Hörern weiterhin viel Spaß bei Fantastic Radio.
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6: Im Studio ist Michael Miem. US-Präsident Trump hat erneut erklärt, die USA hätten die Kontrolle über die wichtige Straße von Hormuz. Trotz der faktischen Blockade durch den Iran verkehren dort weiterhin nur wenige Handelsschiffe. Trump drohte Teheran zugleich mit einer harten Reaktion, sollte der Iran weitere Schritte unternehmen. Die Meerenge ist für den weltweiten Transport von Öl und anderen Rohstoffen von großer Bedeutung. Die Linke stellt sich gegen die geplante Reform der deutschen Nachrichtendienste. Der verteidigungspolitische Sprecher der Linksfraktion Toden warf der Bundesregierung Aktionismus vor. Aus seiner Sicht würden die geplanten Änderungen vor allem die Befugnisse der Geheimdienste und anderer staatlicher Stellen erweitern, während gleichzeitig die parlamentarische Kontrolle geschwächt werde. Viele Unternehmen in Deutschland rechnen damit, dass der Einsatz von künstlicher Intelligenz zu niedrigeren Löhnen führen könnte. Das zeigt eine aktuelle Umfrage unter den mehr als 3000 Unternehmen, die bereits KI einsetzen. Nach Einschätzung der Forscher erwarten deutlich mehr Firmen negative als positive Auswirkungen auf die Löhne. Ein US-Gericht hat die geplante Verschärfung der Briefwahlregeln durch Präsident Trump vorerst für das gesamte Land gestoppt. Eine Richterin in Boston weitete ein bisher auf 23 Bundesstaaten begrenztes Verbot auf alle 50 Bundesstaaten aus. Trumps Regierung will die Änderungen noch vor den Kongresswahlen im November umsetzen und begründet sie mit dem Kampf gegen Wahlbetrug. Die Feuerwehr hat den Waldbrand bei Plauen inzwischen weitgehend eingedämmt. Nach Angaben der Stadt sind rund 7 Hektar im Gebiet schwarzes Holz betroffen. Die Löscharbeiten werden durch das unwegsame Gelände erschwert, da der Brandherd an einem Hang liegt und dichtes Unterholz den Zugang behindert. Die Inflation in Deutschland ist im Juli auf 2,8% gestiegen. Hauptgrund sind deutlich höhere Energiepreise nach dem Auslaufen des Tankrabatts. Auch an den Tankstellen steigen die Preise weiter. Diesel kostet derzeit im Schnitt 2,20 Euro pro Liter, E10 rund 2,13 Euro. Am Mittwoch setzte sich der Preisanstieg weiter fort.
5: Und nun noch das Wetter.
7: Heute ist ja am Himmel so einiges los in der Redaktion Gisela Hoff. Heute wird es im Norden und Nordosten heiter, sonst meist sonnig und trocken. Die Temperaturen erreichen im Norden bis 26, sonst bis 35 Grad im Südwesten. In weiten Teilen herrscht also bestes Wetter, um die partielle Sonnenfinsternis anzusehen, die kurz nach 19 Uhr beginnt. Anschließend kann man dann bei gering bewölktem oder klarem Himmel nach Sternschnuppen Ausschau halten. Die Temperaturen sind mit 19 bis 8 Grad in der Nacht angenehm erfrischend. Morgen sind im Norden einige wenige Schleierwolken am Himmel, sonst ist es weiterhin sonnig. Die Temperaturen erreichen im Nordosten 27 und im Südwesten bis 37 Grad.
5: So viel zu den Nachrichten und dem Wetter. Wir wünschen allen Hörern weiterhin viel Spaß bei Fantastic Radio.
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6: Im Studio ist Michael Miem. US-Präsident Trump hat erneut erklärt, die USA hätten die Kontrolle über die wichtige Straße von Hormuz. Trotz der faktischen Blockade durch den Iran verkehren dort weiterhin nur wenige Handelsschiffe. Trump drohte Teheran zugleich mit einer harten Reaktion, sollte der Iran weitere Schritte unternehmen. Die Meerenge ist für den weltweiten Transport von Öl und anderen Rohstoffen von großer Bedeutung. Die Linke stellt sich gegen die geplante Reform der deutschen Nachrichtendienste. Der verteidigungspolitische Sprecher der Linksfraktion Toden warf der Bundesregierung Aktionismus vor. Aus seiner Sicht würden die geplanten Änderungen vor allem die Befugnisse der Geheimdienste und anderer staatlicher Stellen erweitern, während gleichzeitig die parlamentarische Kontrolle geschwächt werde. Viele Unternehmen in Deutschland rechnen damit, dass der Einsatz von künstlicher Intelligenz zu niedrigeren Löhnen führen könnte. Das zeigt eine aktuelle Umfrage unter den mehr als 3000 Unternehmen, die bereits KI einsetzen. Nach Einschätzung der Forscher erwarten deutlich mehr Firmen negative als positive Auswirkungen auf die Löhne. Ein US-Gericht hat die geplante Verschärfung der Briefwahlregeln durch Präsident Trump vorerst für das gesamte Land gestoppt. Eine Richterin in Boston weitete ein bisher auf 23 Bundesstaaten begrenztes Verbot auf alle 50 Bundesstaaten aus. Trumps Regierung will die Änderungen noch vor den Kongresswahlen im November umsetzen und begründet sie mit dem Kampf gegen Wahlbetrug. Die Feuerwehr hat den Waldbrand bei Plauen inzwischen weitgehend eingedämmt. Nach Angaben der Stadt sind rund 7 Hektar im Gebiet schwarzes Holz betroffen. Die Löscharbeiten werden durch das unwegsame Gelände erschwert, da der Brandherd an einem Hang liegt und dichtes Unterholz den Zugang behindert. Die Inflation in Deutschland ist im Juli auf 2,8% gestiegen. Hauptgrund sind deutlich höhere Energiepreise nach dem Auslaufen des Tankrabatts. Auch an den Tankstellen steigen die Preise weiter. Diesel kostet derzeit im Schnitt 2,20 Euro pro Liter, E10 rund 2,13 Euro. Am Mittwoch setzte sich der Preisanstieg weiter fort.
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7: Heute ist ja am Himmel so einiges los in der Redaktion Gisela Hoff. Heute wird es im Norden und Nordosten heiter, sonst meist sonnig und trocken. Die Temperaturen erreichen im Norden bis 26, sonst bis 35 Grad im Südwesten. In weiten Teilen herrscht also bestes Wetter, um die partielle Sonnenfinsternis anzusehen, die kurz nach 19 Uhr beginnt. Anschließend kann man dann bei gering bewölktem oder klarem Himmel nach Sternschnuppen Ausschau halten. Die Temperaturen sind mit 19 bis 8 Grad in der Nacht angenehm erfrischend. Morgen sind im Norden einige wenige Schleierwolken am Himmel, sonst ist es weiterhin sonnig. Die Temperaturen erreichen im Nordosten 27 und im Südwesten bis 37 Grad.
5: So viel zu den Nachrichten und dem Wetter. Wir wünschen allen Hörern weiterhin viel Spaß bei Fantastic Radio.
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6: Im Studio ist Michael Miem. US-Präsident Trump hat erneut erklärt, die USA hätten die Kontrolle über die wichtige Straße von Hormuz. Trotz der faktischen Blockade durch den Iran verkehren dort weiterhin nur wenige Handelsschiffe. Trump drohte Teheran zugleich mit einer harten Reaktion, sollte der Iran weitere Schritte unternehmen. Die Meerenge ist für den weltweiten Transport von Öl und anderen Rohstoffen von großer Bedeutung. Die Linke stellt sich gegen die geplante Reform der deutschen Nachrichtendienste. Der verteidigungspolitische Sprecher der Linksfraktion Toden warf der Bundesregierung Aktionismus vor. Aus seiner Sicht würden die geplanten Änderungen vor allem die Befugnisse der Geheimdienste und anderer staatlicher Stellen erweitern, während gleichzeitig die parlamentarische Kontrolle geschwächt werde. Viele Unternehmen in Deutschland rechnen damit, dass der Einsatz von künstlicher Intelligenz zu niedrigeren Löhnen führen könnte. Das zeigt eine aktuelle Umfrage unter den mehr als 3000 Unternehmen, die bereits KI einsetzen. Nach Einschätzung der Forscher erwarten deutlich mehr Firmen negative als positive Auswirkungen auf die Löhne. Ein US-Gericht hat die geplante Verschärfung der Briefwahlregeln durch Präsident Trump vorerst für das gesamte Land gestoppt. Eine Richterin in Boston weitete ein bisher auf 23 Bundesstaaten begrenztes Verbot auf alle 50 Bundesstaaten aus. Trumps Regierung will die Änderungen noch vor den Kongresswahlen im November umsetzen und begründet sie mit dem Kampf gegen Wahlbetrug. Die Feuerwehr hat den Waldbrand bei Plauen inzwischen weitgehend eingedämmt. Nach Angaben der Stadt sind rund 7 Hektar im Gebiet schwarzes Holz betroffen. Die Löscharbeiten werden durch das unwegsame Gelände erschwert, da der Brandherd an einem Hang liegt und dichtes Unterholz den Zugang behindert. Die Inflation in Deutschland ist im Juli auf 2,8% gestiegen. Hauptgrund sind deutlich höhere Energiepreise nach dem Auslaufen des Tankrabatts. Auch an den Tankstellen steigen die Preise weiter. Diesel kostet derzeit im Schnitt 2,20 Euro pro Liter, E10 rund 2,13 Euro. Am Mittwoch setzte sich der Preisanstieg weiter fort.
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7: Heute ist ja am Himmel so einiges los in der Redaktion Gisela Hoff. Heute wird es im Norden und Nordosten heiter, sonst meist sonnig und trocken. Die Temperaturen erreichen im Norden bis 26, sonst bis 35 Grad im Südwesten. In weiten Teilen herrscht also bestes Wetter, um die partielle Sonnenfinsternis anzusehen, die kurz nach 19 Uhr beginnt. Anschließend kann man dann bei gering bewölktem oder klarem Himmel nach Sternschnuppen Ausschau halten. Die Temperaturen sind mit 19 bis 8 Grad in der Nacht angenehm erfrischend. Morgen sind im Norden einige wenige Schleierwolken am Himmel, sonst ist es weiterhin sonnig. Die Temperaturen erreichen im Nordosten 27 und im Südwesten bis 37 Grad.
5: So viel zu den Nachrichten und dem Wetter. Wir wünschen allen Hörern weiterhin viel Spaß bei Fantastic Radio.
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6: Im Studio ist Michael Miem. US-Präsident Trump hat erneut erklärt, die USA hätten die Kontrolle über die wichtige Straße von Hormuz. Trotz der faktischen Blockade durch den Iran verkehren dort weiterhin nur wenige Handelsschiffe. Trump drohte Teheran zugleich mit einer harten Reaktion, sollte der Iran weitere Schritte unternehmen. Die Meerenge ist für den weltweiten Transport von Öl und anderen Rohstoffen von großer Bedeutung. Die Linke stellt sich gegen die geplante Reform der deutschen Nachrichtendienste. Der verteidigungspolitische Sprecher der Linksfraktion Toden warf der Bundesregierung Aktionismus vor. Aus seiner Sicht würden die geplanten Änderungen vor allem die Befugnisse der Geheimdienste und anderer staatlicher Stellen erweitern, während gleichzeitig die parlamentarische Kontrolle geschwächt werde. Viele Unternehmen in Deutschland rechnen damit, dass der Einsatz von künstlicher Intelligenz zu niedrigeren Löhnen führen könnte. Das zeigt eine aktuelle Umfrage unter den mehr als 3000 Unternehmen, die bereits KI einsetzen. Nach Einschätzung der Forscher erwarten deutlich mehr Firmen negative als positive Auswirkungen auf die Löhne. Ein US-Gericht hat die geplante Verschärfung der Briefwahlregeln durch Präsident Trump vorerst für das gesamte Land gestoppt. Eine Richterin in Boston weitete ein bisher auf 23 Bundesstaaten begrenztes Verbot auf alle 50 Bundesstaaten aus. Trumps Regierung will die Änderungen noch vor den Kongresswahlen im November umsetzen und begründet sie mit dem Kampf gegen Wahlbetrug. Die Feuerwehr hat den Waldbrand bei Plauen inzwischen weitgehend eingedämmt. Nach Angaben der Stadt sind rund 7 Hektar im Gebiet schwarzes Holz betroffen. Die Löscharbeiten werden durch das unwegsame Gelände erschwert, da der Brandherd an einem Hang liegt und dichtes Unterholz den Zugang behindert. Die Inflation in Deutschland ist im Juli auf 2,8% gestiegen. Hauptgrund sind deutlich höhere Energiepreise nach dem Auslaufen des Tankrabatts. Auch an den Tankstellen steigen die Preise weiter. Diesel kostet derzeit im Schnitt 2,20 Euro pro Liter, E10 rund 2,13 Euro. Am Mittwoch setzte sich der Preisanstieg weiter fort.
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7: Heute ist ja am Himmel so einiges los in der Redaktion Gisela Hoff. Heute wird es im Norden und Nordosten heiter, sonst meist sonnig und trocken. Die Temperaturen erreichen im Norden bis 26, sonst bis 35 Grad im Südwesten. In weiten Teilen herrscht also bestes Wetter, um die partielle Sonnenfinsternis anzusehen, die kurz nach 19 Uhr beginnt. Anschließend kann man dann bei gering bewölktem oder klarem Himmel nach Sternschnuppen Ausschau halten. Die Temperaturen sind mit 19 bis 8 Grad in der Nacht angenehm erfrischend. Morgen sind im Norden einige wenige Schleierwolken am Himmel, sonst ist es weiterhin sonnig. Die Temperaturen erreichen im Nordosten 27 und im Südwesten bis 37 Grad.
5: So viel zu den Nachrichten und dem Wetter. Wir wünschen allen Hörern weiterhin viel Spaß bei Fantastic Radio.
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6: Im Studio ist Michael Miem. US-Präsident Trump hat erneut erklärt, die USA hätten die Kontrolle über die wichtige Straße von Hormuz. Trotz der faktischen Blockade durch den Iran verkehren dort weiterhin nur wenige Handelsschiffe. Trump drohte Teheran zugleich mit einer harten Reaktion, sollte der Iran weitere Schritte unternehmen. Die Meerenge ist für den weltweiten Transport von Öl und anderen Rohstoffen von großer Bedeutung. Die Linke stellt sich gegen die geplante Reform der deutschen Nachrichtendienste. Der verteidigungspolitische Sprecher der Linksfraktion Toden warf der Bundesregierung Aktionismus vor. Aus seiner Sicht würden die geplanten Änderungen vor allem die Befugnisse der Geheimdienste und anderer staatlicher Stellen erweitern, während gleichzeitig die parlamentarische Kontrolle geschwächt werde. Viele Unternehmen in Deutschland rechnen damit, dass der Einsatz von künstlicher Intelligenz zu niedrigeren Löhnen führen könnte. Das zeigt eine aktuelle Umfrage unter den mehr als 3000 Unternehmen, die bereits KI einsetzen. Nach Einschätzung der Forscher erwarten deutlich mehr Firmen negative als positive Auswirkungen auf die Löhne. Ein US-Gericht hat die geplante Verschärfung der Briefwahlregeln durch Präsident Trump vorerst für das gesamte Land gestoppt. Eine Richterin in Boston weitete ein bisher auf 23 Bundesstaaten begrenztes Verbot auf alle 50 Bundesstaaten aus. Trumps Regierung will die Änderungen noch vor den Kongresswahlen im November umsetzen und begründet sie mit dem Kampf gegen Wahlbetrug. Die Feuerwehr hat den Waldbrand bei Plauen inzwischen weitgehend eingedämmt. Nach Angaben der Stadt sind rund 7 Hektar im Gebiet schwarzes Holz betroffen. Die Löscharbeiten werden durch das unwegsame Gelände erschwert, da der Brandherd an einem Hang liegt und dichtes Unterholz den Zugang behindert. Die Inflation in Deutschland ist im Juli auf 2,8% gestiegen. Hauptgrund sind deutlich höhere Energiepreise nach dem Auslaufen des Tankrabatts. Auch an den Tankstellen steigen die Preise weiter. Diesel kostet derzeit im Schnitt 2,20 Euro pro Liter, E10 rund 2,13 Euro. Am Mittwoch setzte sich der Preisanstieg weiter fort. Mit Michael Miem. In Deutschland stehen die Chancen auf ein ganz besonderes Himmelsspektakel am Abend gut. Die Perseiden sind in der Nacht vielerorts gut zu beobachten. Zwischen 23 und 4 Uhr werden zahlreiche Sternschnuppen erwartet. Auch die Chancen für die Sonnenfinsternis, die um 20.05 Uhr beginnt, sehen gut aus. Weltreporter Marian Grunden.
7: 20.10 Uhr dann Hannover mit 88%, 90% dann in Düsseldorf und 92% sogar um ca. 20.15 Uhr zwischen Frankfurt und Saarbrücken bis nach München.
6: Im nordrhein-westfälischen Düren sind rund 20 Personen an einer Massenschlägerei beteiligt gewesen. Dabei kamen auch Waffen zum Einsatz. Hintergrund könnte laut Polizei ein Streit zweier Großfamilien sein. Oliver Huth vom Bund Deutscher Kriminalbeamter auffällt.
8: Also das hätte hier locker dazu führen können, dass auch Unbeteiligte mit Leib und Leben gefährdet werden. Couragierte Bürger sind eingeschritten. Auch das verdient erstmal Respekt, weil das war wirklich lebensgefährlich, wenn man sich die Bewaffnung anguckt. Und ich glaube, man muss sich diesen Familienstrukturen jetzt mal mit langen Atem widmen. Das können wir nicht dulden, dass die ihre Streitigkeiten wegen was auch immer so auf offener Straße austragen und den Rechtsfrieden der Bevölkerung stören.
6: Nach Angaben der Polizei waren die Beteiligten mit Äxten, Hämmern, Stangen und Baseballschlägern aufeinander losgegangen. Der Flughafen von Catania auf Sizilien bleibt wegen des jüngsten Ausbruchs des Vulkans Ätna zunächst weiter geschlossen. Grund ist die Sperrung des Luftraums über dem Flughafen. Ursprünglich sollte die Sperre nur bis 11 Uhr gelten. Tausende Urlauber aus dem In- und Ausland sind von den Flugausfällen betroffen. Die Inflation in Deutschland ist im Juli auf 2,8% gestiegen. Hauptgrund sind deutlich höhere Energiepreise nach dem Auslaufen des Tankrabatts. Auch an den Tankstellen steigen die Preise weiter. Diesel kostet derzeit im Schnitt 2,20 Euro pro Liter, E10 rund 2,13 Euro. Am Mittwoch setzte sich der Preisanstieg weiter fort. Der Wasserstand des Rheins ist in Nordrhein-Westfalen weiter gesunken. In Köln wurden nach Angaben des Wasserstraßen- und Schifffahrtsamtes Rhein ein historischer Tiefstwert gemessen. Auch an den Pegeln in Düsseldorf, Emmerich und Duisburg-Ruhrort wird bis Freitagabend mit einem weiteren deutlichen Rückgang gerechnet. Die anhaltende Trockenheit erschwert damit zunehmend die Schifffahrt auf dem Rhein.
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1: Heute ist ja am Himmel so einiges los in der Redaktion Gisela Hoff. Heute wird es im Norden und Nordosten heiter, sonst meist sonnig und trocken. Die Temperaturen erreichen im Norden bis 26, sonst bis 35 Grad im Südwesten. In weiten Teilen herrscht also bestes Wetter, um die partielle Sonnenfinsternis anzusehen, die kurz nach 19 Uhr beginnt. Anschließend kann man dann bei gering bewölktem oder klarem Himmel nach Sternschnuppen Ausschau halten. Die Temperaturen sind mit 19 bis 8 Grad in der Nacht angenehm erfrischend. Morgen sind im Norden einige wenige Schleierwolken am Himmel, sonst ist es weiterhin sonnig. Die Temperaturen erreichen im Nordosten 27 und im Südwesten bis 37 Grad.
5: So viel zu den Nachrichten und dem Wetter. Wir wünschen allen Hörern weiterhin viel Spaß bei Fantastic Radio.
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6: Mit Michael Miem. In Deutschland stehen die Chancen auf ein ganz besonderes Himmelsspektakel am Abend gut. Die Perseiden sind in der Nacht vielerorts gut zu beobachten. Zwischen 23 und 4 Uhr werden zahlreiche Sternschnuppen erwartet. Auch die Chancen für die Sonnenfinsternis, die um 20.05 Uhr beginnt, sehen gut aus. Weltreporter Marian Grunden.
7: 20.10 Uhr dann Hannover mit 88%, 90% dann in Düsseldorf und 92% sogar um ca. 20.15 Uhr zwischen Frankfurt und Saarbrücken bis nach München.
6: Im nordrhein-westfälischen Düren sind rund 20 Personen an einer Massenschlägerei beteiligt gewesen. Dabei kamen auch Waffen zum Einsatz. Hintergrund könnte laut Polizei ein Streit zweier Großfamilien sein. Oliver Huth vom Bund Deutscher Kriminalbeamter auffällt.
8: Also das hätte hier locker dazu führen können, dass auch Unbeteiligte mit Leib und Leben gefährdet werden. Couragierte Bürger sind eingeschritten. Auch das verdient erstmal Respekt, weil das war wirklich lebensgefährlich, wenn man sich die Bewaffnung anguckt. Und ich glaube, man muss sich diesen Familienstrukturen jetzt mal mit langen Atem widmen. Das können wir nicht dulden, dass die ihre Streitigkeiten wegen was auch immer so auf offener Straße austragen und den Rechtsfrieden der Bevölkerung gestören.
6: Nach Angaben der Polizei waren die Beteiligten mit Äxten, Hämmern, Stangen und Baseballschlägern aufeinander losgegangen. Der Flughafen von Catania auf Sizilien bleibt wegen des jüngsten Ausbruchs des Vulkans Ätna zunächst weiter geschlossen. Grund ist die Sperrung des Luftraums über dem Flughafen. Ursprünglich sollte die Sperre nur bis 11 Uhr gelten. Tausende Urlauber aus dem In- und Ausland sind von den Flugausfällen betroffen. Die Inflation in Deutschland ist im Juli auf 2,8% gestiegen. Hauptgrund sind deutlich höhere Energiepreise nach dem Auslaufen des Tankrabatts. Auch an den Tankstellen steigen die Preise weiter. Diesel kostet derzeit im Schnitt 2,20 Euro pro Liter, E10 rund 2,13 Euro. Am Mittwoch setzte sich der Preisanstieg weiter fort. Der Wasserstand des Rheins ist in Nordrhein-Westfalen weiter gesunken. In Köln wurden nach Angaben des Wasserstraßen- und Schifffahrtsamtes Rhein ein historischer Tiefstwert gemessen. Auch an den Pegeln in Düsseldorf, Emmerich und Duisburg-Ruhrort wird bis Freitagabend mit einem weiteren deutlichen Rückgang gerechnet. Die anhaltende Trockenheit erschwert damit zunehmend die Schifffahrt auf dem Rhein.
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9: Heute ist ja am Himmel so einiges los in der Redaktion Gisela Hoff. Heute wird es im Norden und Nordosten heiter, sonst meist sonnig und trocken. Die Temperaturen erreichen im Norden bis 26, sonst bis 35 Grad im Südwesten. In weiten Teilen herrscht also bestes Wetter, um die partielle Sonnenfinsternis anzusehen, die kurz nach 19 Uhr beginnt. Anschließend kann man dann bei gering bewölktem oder klarem Himmel nach Sternschnuppen Ausschau halten. Die Temperaturen sind mit 19 bis 8 Grad in der Nacht angenehm erfrischend. Morgen sind im Norden einige wenige Schleierwolken am Himmel, sonst ist es weiterhin sonnig. Die Temperaturen erreichen im Nordosten 27 und im Südwesten bis 37 Grad.
5: So viel zu den Nachrichten und dem Wetter. Wir wünschen allen Hörern weiterhin viel Spaß bei Fantastic Radio.
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6: Mit Michael Mien. In Deutschland stehen die Chancen auf ein ganz besonderes Himmelsspektakel am Abend gut. Die Perseiden sind in der Nacht vielerorts gut zu beobachten. Zwischen 23 und 4 Uhr werden zahlreiche Sternschnuppen erwartet. Auch die Chancen für die Sonnenfinsternis, die um 20.05 Uhr beginnt, sehen gut aus. Weltreporter Marian Grunden.
7: 20.10 Uhr dann Hannover mit 88%, 90% dann in Düsseldorf und 92% sogar um ca. 20.15 Uhr zwischen Frankfurt und Saarbrücken bis nach München.
6: Im nordrhein-westfälischen Düren sind rund 20 Personen an einer Massenschlägerei beteiligt gewesen. Dabei kamen auch Waffen zum Einsatz. Hintergrund könnte laut Polizei ein Streit zweier Großfamilien sein. Oliver Huth vom Bund Deutscher Kriminalbeamter auffällt.
8: Also das hätte hier locker dazu führen können, dass auch Unbeteiligte mit Leib und Leben gefährdet werden. Couragierte Bürger sind eingeschritten. Auch das verdient erstmal Respekt, weil das war wirklich lebensgefährlich, wenn man sich die Bewaffnung anguckt. Und ich glaube, man muss sich diesen Familienstrukturen jetzt mal mit langen Atem widmen. Das können wir nicht dulden, dass die ihre Streitigkeiten wegen was auch immer so auf offener Straße austragen und den Rechtsfrieden der Bevölkerung stören.
6: Nach Angaben der Polizei waren die Beteiligten mit Äxten, Hämmern, Stangen und Baseballschlägern aufeinander losgegangen. Der Flughafen von Catania auf Sizilien bleibt wegen des jüngsten Ausbruchs des Vulkans Ätna zunächst weiter geschlossen. Grund ist die Sperrung des Luftraums über dem Flughafen. Ursprünglich sollte die Sperre nur bis 11 Uhr gelten. Tausende Urlauber aus dem In- und Ausland sind von den Flugausfällen betroffen. Die Inflation in Deutschland ist im Juli auf 2,8% gestiegen. Hauptgrund sind deutlich höhere Energiepreise nach dem Auslaufen des Tankrabatts. Auch an den Tankstellen steigen die Preise weiter. Diesel kostet derzeit im Schnitt 2,20 Euro pro Liter, E10 rund 2,13 Euro. Am Mittwoch setzte sich der Preisanstieg weiter fort. Der Wasserstand des Rheins ist in Nordrhein-Westfalen weiter gesunken. In Köln wurden nach Angaben des Wasserstraßen- und Schifffahrtsamtes Rhein ein historischer Tiefstwert gemessen. Auch an den Pegeln in Düsseldorf, Emmerich und Duisburg-Ruhrort wird bis Freitagabend mit einem weiteren deutlichen Rückgang gerechnet. Die anhaltende Trockenheit erschwert damit zunehmend die Schifffahrt auf dem Rhein.
5: Und nun noch das Wetter.
9: Heute ist ja am Himmel so einiges los in der Redaktion Gisela Hoff. Heute wird es im Norden und Nordosten heiter, sonst meist sonnig und trocken. Die Temperaturen erreichen im Norden bis 26, sonst bis 35 Grad im Südwesten. In weiten Teilen herrscht also bestes Wetter, um die partielle Sonnenfinsternis anzusehen, die kurz nach 19 Uhr beginnt. Anschließend kann man dann bei gering bewölktem oder klarem Himmel nach Sternschnuppen Ausschau halten. Die Temperaturen sind mit 19 bis 8 Grad in der Nacht angenehm erfrischend. Morgen sind im Norden einige wenige Schleierwolken am Himmel, sonst ist es weiterhin sonnig. Die Temperaturen erreichen im Nordosten 27 und im Südwesten bis 37 Grad.
5: So viel zu den Nachrichten und dem Wetter. Wir wünschen allen Hörern weiterhin viel Spaß bei Fantastic Radio.
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6: Mit Michael Miem. In Deutschland stehen die Chancen auf ein ganz besonderes Himmelsspektakel am Abend gut. Die Perseiden sind in der Nacht vielerorts gut zu beobachten. Zwischen 23 und 4 Uhr werden zahlreiche Sternschnuppen erwartet. Auch die Chancen für die Sonnenfinsternis, die um 20.05 Uhr beginnt, sehen gut aus. Weltreporter Marian Grunden.
7: 20.10 Uhr dann Hannover mit 88%, 90% dann in Düsseldorf und 92% sogar um ca. 20.15 Uhr zwischen Frankfurt und Saarbrücken bis nach München.
6: Im nordrhein-westfälischen Düren sind rund 20 Personen an einer Massenschlägerei beteiligt gewesen. Dabei kamen auch Waffen zum Einsatz. Hintergrund könnte laut Polizei ein Streit zweier Großfamilien sein. Oliver Huth vom Bund Deutscher Kriminalbeamter auffällt.
8: Also das hätte hier locker dazu führen können, dass auch Unbeteiligte mit Leib und Leben gefährdet werden. Couragierte Bürger sind eingeschritten. Auch das verdient erstmal Respekt, weil das war wirklich lebensgefährlich, wenn man sich die Bewaffnung anguckt. Und ich glaube, man muss sich diesen Familienstrukturen jetzt mal mit langen Atem widmen. Das können wir nicht dulden, dass die ihre Streitigkeiten wegen was auch immer so auf offener Straße austragen und den Rechtsfrieden der Bevölkerung stören.
6: Nach Angaben der Polizei waren die Beteiligten mit Äxten, Hämmern, Stangen und Baseballschlägern aufeinander losgegangen. Der Flughafen von Catania auf Sizilien bleibt wegen des jüngsten Ausbruchs des Vulkans Ätna zunächst weiter geschlossen. Grund ist die Sperrung des Luftraums über dem Flughafen. Ursprünglich sollte die Sperre nur bis 11 Uhr gelten. Tausende Urlauber aus dem In- und Ausland sind von den Flugausfällen betroffen. Die Inflation in Deutschland ist im Juli auf 2,8% gestiegen. Hauptgrund sind deutlich höhere Energiepreise nach dem Auslaufen des Tankrabatts. Auch an den Tankstellen steigen die Preise weiter. Diesel kostet derzeit im Schnitt 2,20 Euro pro Liter, E10 rund 2,13 Euro. Am Mittwoch setzte sich der Preisanstieg weiter fort. Der Wasserstand des Rheins ist in Nordrhein-Westfalen weiter gesunken. In Köln wurden nach Angaben des Wasserstraßen- und Schifffahrtsamtes Rhein ein historischer Tiefstwert gemessen. Auch an den Pegeln in Düsseldorf, Emmerich und Duisburg-Ruhrort wird bis Freitagabend mit einem weiteren deutlichen Rückgang gerechnet. Die anhaltende Trockenheit erschwert damit zunehmend die Schifffahrt auf dem Rhein.
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9: Heute ist ja am Himmel so einiges los in der Redaktion Gisela Hoff. Heute wird es im Norden und Nordosten heiter, sonst meist sonnig und trocken. Die Temperaturen erreichen im Norden bis 26, sonst bis 35 Grad im Südwesten. In weiten Teilen herrscht also bestes Wetter, um die partielle Sonnenfinsternis anzusehen, die kurz nach 19 Uhr beginnt. Anschließend kann man dann bei gering bewölktem oder klarem Himmel nach Sternschnuppen Ausschau halten. Die Temperaturen sind mit 19 bis 8 Grad in der Nacht angenehm erfrischend. Morgen sind im Norden einige wenige Schleierwolken am Himmel, sonst ist es weiterhin sonnig. Die Temperaturen erreichen im Nordosten 27 und im Südwesten bis 37 Grad.
5: So viel zu den Nachrichten und dem Wetter. Wir wünschen allen Hörern weiterhin viel Spaß bei Fantastic Radio.
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1: Mittwoch, kurz nach 20 Uhr, Bad Hersfeld. DJ Andy's World of Music. Hier sind wir wieder. Andy Möller und
2: Jürgen Herberg. Und die Frisur sitzt.
1: Ja. Und die Mütze auch. Die Basecap, die sitzt auch sehr gut.
2: Also ganz gut, dass da draufsteht, ne? Dass du DJ Andy bist. Dann muss ich nicht immer so lange nachdenken,
1: wenn ich da gegenüber sitze. Ja, man sieht es ja bei Facebook, das Bild. Also dann kann sich jeder vorstellen, dass du das jetzt auch weißt. Ja, wir wünschen uns wieder mit euch eine schöne Sendung. Grüßen natürlich wieder alle Hörer weltweit. Und wünschen euch ganz, ganz, ganz, ganz, ganz viel Spaß heute. Wir steigen heute schon ein mit Magnum, Days of Not Rust, Nightwish, ewig nicht mehr gehört, Wish I Had an Angel und natürlich Scorpions, Rock You Like and Hurricane. Steigen richtig rockig heute mal ein.
2: Here I am.
1: Ja.

0: So, da sind wir heute mal richtig rockig eingestiegen. Das mischen wir immer richtig schön.
1: Ganz was Neues, gell?
0: Ja, das mischen wir immer richtig schön. Nochmal lieben Dank an einige Hörer, die mir letzte Woche geschrieben haben. Es ist dann immer so, dass die Leute sagen, Mensch, super, ewig lang nicht mehr gehört, gut gemischt das Programm. Dankeschön.
1: So soll es sein.
0: Ja, da ist man auch ein bisschen, ja, freut sich. Man freut sich halt darüber, über diese Nachrichten und so. Und deswegen macht es auch doppelt Spaß. Ja, wir machen heute weiter mit, ja heute, ja, wir sind ja gerade erst dabei. Also wir haben noch ein bisschen Zeit heute. Genesis, Invisible Touch, dann ein absoluter Klassiker, Down Under, Man at Work und Supertramp, Give a Little Bit.

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0: Es dauert noch ein bisschen heute. Das ist auch schön so. Jo, jetzt haben wir wieder was Besonderes. Ich glaube, hat ja schon mal gespielt? Ich weiß es nicht genau.
1: Also ja, in deinen Sendungen noch nicht.
0: Nein, in meinen Sendungen noch nicht. Ich weiß nicht, ob das schon mal... Aber viel ist es noch nicht gelaufen im Radio in den Jahren. Toto Endless aus den... Ich glaube, Ende der 80er war das Album. Aber ich schaue noch mal. Liquido kennt jeder. Neurotic. Und ja. Bruce Springsteen. Natürlich der absolute Klassiker. Born in the USA. So, jetzt könnt ihr auch die Luftgitarre noch mal rausholen oder was ich was. Und habt viel Spaß bei den drei Titeln.

0: Ja, Jürgen, der Tipp war gut. Toto Endless 1984.
1: Ja, ich hatte 83 gesagt, aber gut. Ne?
0: War's gut, hast ja gut. Solltest mal Lotto spielen die Woche. So, jetzt geht's wieder ein bisschen rockig los. Kennt ihr natürlich von unserer Sendung Rainbow All Night Long. Und dann natürlich Accept Metal Heart. Und was hast du eben gesagt? AC/DC oder?
1: Arze Datze.
0: Back in Black.
1: Und dann, Jürgen, gibt's
0: natürlich die Nachrichten. Genau.

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6: Mit Michael Miem. In Deutschland stehen die Chancen auf ein ganz besonderes Himmelsspektakel am Abend gut. Die Perseiden sind in der Nacht vielerorts gut zu beobachten. Zwischen 23 und 4 Uhr werden zahlreiche Sternschnuppen erwartet. Auch die Chancen für die Sonnenfinsternis, die um 20.05 Uhr beginnt, sehen gut aus. Weltreporter Marian Grunden.
7: 20.10 Uhr dann Hannover mit 88%, 90% dann in Düsseldorf und 92% sogar um ca. 20.15 Uhr zwischen Frankfurt und Saarbrücken bis nach München.
6: Im nordrhein-westfälischen Düren sind rund 20 Personen an einer Massenschlägerei beteiligt gewesen. Dabei kamen auch Waffen zum Einsatz. Hintergrund könnte laut Polizei ein Streit zweier Großfamilien sein. Oliver Huth vom Bund Deutscher Kriminalbeamter auffällt.
8: Also das hätte hier locker dazu führen können, dass auch Unbeteiligte mit Leib und Leben gefährdet werden. Couragierte Bürger sind eingeschritten. Auch das verdient erstmal Respekt, weil das war wirklich lebensgefährlich, wenn man sich die Bewaffnung anguckt. Und ich glaube, man muss sich diesen Familienstrukturen jetzt mal mit langen Atem widmen. Das können wir nicht dulden, dass die ihre Streitigkeiten wegen was auch immer so auf offener Straße austragen und den Rechtsfrieden der Bevölkerung stören.
6: Nach Angaben der Polizei waren die Beteiligten mit Äxten, Hämmern, Stangen und Baseballschlägern aufeinander losgegangen. Der Flughafen von Catania auf Sizilien bleibt wegen des jüngsten Ausbruchs des Vulkans Ätna zunächst weiter geschlossen. Grund ist die Sperrung des Luftraums über dem Flughafen. Ursprünglich sollte die Sperre nur bis 11 Uhr gelten. Tausende Urlauber aus dem In- und Ausland sind von den Flugausfällen betroffen. Die Inflation in Deutschland ist im Juli auf 2,8% gestiegen. Hauptgrund sind deutlich höhere Energiepreise nach dem Auslaufen des Tankrabatts. Auch an den Tankstellen steigen die Preise weiter. Diesel kostet derzeit im Schnitt 2,20 Euro pro Liter, E10 rund 2,13 Euro. Am Mittwoch setzte sich der Preisanstieg weiter fort. Der Wasserstand des Rheins ist in Nordrhein-Westfalen weiter gesunken. In Köln wurde nach Angaben des Wasserstraßen- und Schifffahrtsamtes Rhein ein historischer Tiefstwert gemessen. Auch an den Pegeln in Düsseldorf, Emmerich und Duisburg-Ruhrort wird bis Freitagabend mit einem weiteren deutlichen Rückgang gerechnet. Die anhaltende Trockenheit erschwert damit zunehmend die Schifffahrt auf dem Rhein.
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9: Heute ist ja am Himmel so einiges los in der Redaktion Gisela Hoff. Heute wird es im Norden und Nordosten heiter, sonst meist sonnig und trocken. Die Temperaturen erreichen im Norden bis 26, sonst bis 35 Grad im Südwesten. In weiten Teilen herrscht also bestes Wetter, um die partielle Sonnenfinsternis anzusehen, die kurz nach 19 Uhr beginnt. Anschließend kann man dann bei gering bewölktem oder klarem Himmel nach Sternschnuppen Ausschau halten. Die Temperaturen sind mit 19 bis 8 Grad in der Nacht angenehm erfrischend. Morgen sind im Norden einige wenige Schleierwolken am Himmel, sonst ist es weiterhin sonnig. Die Temperaturen erreichen im Nordosten 27 und im Südwesten bis 37 Grad.
5: So viel zu den Nachrichten und dem Wetter. Wir wünschen allen Hörern weiterhin viel Spaß bei Fantastic Radio.
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1: So, nach unserem Metal-Block, na, der ganze Metal-Block war es nicht, aber nach unserem richtigen schönen Hardrock-Block seid ihr jetzt auch gut informiert. Und wir machen dann auch schon gleich weiter heute. Umso mehr wir reinpacken, umso mehr freuen sich die Menschen. Ja, Camouflage, Love is a Shield. Al Stewart on the Border, auch ewig nicht mehr gehört.
2: Oh, jo.
1: Und Romantics, genauso, Talking in Your Sleep.
2: Das ist immer peinlich, gell, wenn du im Schlaf redest.
1: Durchaus. Ja, kommt drauf an, was du erzählst.
2: Das ist wohl wahr.
1: Ja, okay, dann hau rein, Jürgen.

0: Ja, schöne Titel. Sozusagen, alle drei. Vor allem On the Border. Fällt mir auch total gut.
1: Ja, schon immer gern gehört. Ja,
0: ja, ich auch. Hm. Ich auch. Siehst du, Jürgen, da sind wir wieder uns einer Meinung.
1: Ja, kommt nicht oft vor. Aber.
0: Ja. Als nächstes gehen wir ein Stück nach Österreich. Kein Falco.
1: Nein.
0: Nein. Ein absoluter Klassiker. Ich hab's immer mal gedacht, komm, spielst du mal. Heute habe ich es mal mit reingepackt. Opus Live ist Live war ja ein absoluter Klassiker.
1: Also, ja, muss man Partyknaller schlechthin,
0: ja. Und auch Bryan Adams, One to You, auch ein absoluter Klassiker. Und dann was für unseren Jürgen. Eagles, Hard Age Tonight. Drei Klassiker, sag ich mal. Und viel Spaß beim Hören.

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1: Was für drei Klassiker. Jürgen und ich haben mitgesungen, aber ich hoffe, es haben nicht allzu viele gehört. Die Gabi hat es gehört, ne?
2: War nicht schön, aber wenigstens laut.
1: Aber die Gabi hat es gehört, ne? Eben. Aber sie hat die Tür zugemacht.
2: Ich vermute mal, sie dachte, da wäre irgendwo eine Alarmanlage losgegangen.
1: Und dann eine Katze auf den Schwanz gedreht. Ja, okay. Wir haben jetzt mal drei Oldie-Klassiker und die sind vom Feinsten, muss ich sagen. The Kinks, You Really Got Me. Late Every Day, ich liebe das Stück, ich liebe es. Und Genesis, Carpet Crawlers, auch ein Stück, was auch nicht so oft gespielt wird, aber bei DJ Andils World of Music kommen solche Stücke oder Lieder.
2: Die Teppichcrawler, ne?
1: Ja, genau. So, dann hören wir uns erstmal die drei Stücke an.

0: Tja, Jürgen, Genesis. Das waren die alten Genesis übrigens, das hört man natürlich. Ne?
1: Ja, ja, das waren so die älteren Stücke. Genesis hat ja so mehr Brockmusik gemacht, so ganz am Anfang. Ja, mehr so in diese Richtung. Aber die neuen Stücke sind auch alle. Was heißt neu? neu gibt es ja eigentlich nicht mehr. Neuzeit. Ja, genau, genau, genau. Ja, jetzt haben wir noch 3 Stücke und dann geht schon langsam dem Ende zu, Jürgen.
2: So ist es leider, ja.
1: Ja, aber es gibt ja wieder Mittwoche. Ja. Es kommt wieder einer, zumindest. Ja, wir haben dann Rick Springfield, Rock of Life, Whitesnake, Don't Break My Heart Again und Toto Hold the Line.
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0: So, letztes Stück. Vielen Dank fürs Zuhören. Es verabschiedet sich Andi Möller und
1: Jürgen Herberg. Und ihr müsst nicht weinen, auch wenn der letzte Titel so heißt.
0: Ja, Aerosmith Crying. Bis nächste Woche.
1: Servus.

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6: Mit Michael Mien. In Deutschland stehen die Chancen auf ein ganz besonderes Himmelsspektakel am Abend gut. Die Perseiden sind in der Nacht vielerorts gut zu beobachten. Zwischen 23 und 4 Uhr werden zahlreiche Sternschnuppen erwartet. Auch die Chancen für die Sonnenfinsternis, die um 20.05 Uhr beginnt, sehen gut aus. Weltreporter Marian Grunden.
7: 20.10 Uhr dann Hannover mit 88%, 90% dann in Düsseldorf und 92% sogar um ca. 20.15 Uhr zwischen Frankfurt und Saarbrücken bis nach München.
6: Im nordrhein-westfälischen Düren sind rund 20 Personen an einer Massenschlägerei beteiligt gewesen. Dabei kamen auch Waffen zum Einsatz. Hintergrund könnte laut Polizei ein Streit zweier Großfamilien sein. Oliver Huth vom Bund Deutscher Kriminalbeamter auffällt.
8: Also das hätte hier locker dazu führen können, dass auch Unbeteiligte mit Leib und Leben gefährdet werden. Couragierte Bürger sind eingeschritten. Auch das verdient erstmal Respekt, weil das war wirklich lebensgefährlich, wenn man sich die Bewaffnung anguckt. Und ich glaube, man muss sich diesen Familienstrukturen jetzt mal mit langen Atem widmen. Das können wir nicht dulden, dass die ihre Streitigkeiten wegen was auch immer so auf offener Straße austragen und den Rechtsfrieden der Bevölkerung stören.
6: Nach Angaben der Polizei waren die Beteiligten mit Äxten, Hämmern, Stangen und Baseballschlägern aufeinander losgegangen. Der Flughafen von Catania auf Sizilien bleibt wegen des jüngsten Ausbruchs des Vulkans Ätna zunächst weiter geschlossen. Grund ist die Sperrung des Luftraums über dem Flughafen. Ursprünglich sollte die Sperre nur bis 11 Uhr gelten. Tausende Urlauber aus dem In- und Ausland sind von den Flugausfällen betroffen. Die Inflation in Deutschland ist im Juli auf 2,8% gestiegen. Hauptgrund sind deutlich höhere Energiepreise nach dem Auslaufen des Tankrabatts. Auch an den Tankstellen steigen die Preise weiter. Diesel kostet derzeit im Schnitt 2,20 Euro pro Liter, E10 rund 2,13 Euro. Am Mittwoch setzte sich der Preisanstieg weiter fort. Der Wasserstand des Rheins ist in Nordrhein-Westfalen weiter gesunken. In Köln wurde nach Angaben des Wasserstraßen- und Schifffahrtsamtes Rhein ein historischer Tiefstwert gemessen. Auch an den Pegeln in Düsseldorf, Emmerich und Duisburg-Ruhrort wird bis Freitagabend mit einem weiteren deutlichen Rückgang gerechnet. Die anhaltende Trockenheit erschwert damit zunehmend die Schifffahrt auf dem Rhein.
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9: Heute ist ja am Himmel so einiges los in der Redaktion Gisela Hoff. Heute wird es im Norden und Nordosten heiter, sonst meist sonnig und trocken. Die Temperaturen erreichen im Norden bis 26, sonst bis 35 Grad im Südwesten. In weiten Teilen herrscht also bestes Wetter, um die partielle Sonnenfinsternis anzusehen, die kurz nach 19 Uhr beginnt. Anschließend kann man dann bei gering bewölktem oder klarem Himmel nach Sternschnuppen Ausschau halten. Die Temperaturen sind mit 19 bis 8 Grad in der Nacht angenehm erfrischend. Morgen sind im Norden einige wenige Schleierwolken am Himmel, sonst ist es weiterhin sonnig. Die Temperaturen erreichen im Nordosten 27 und im Südwesten bis 37 Grad.
5: So viel zu den Nachrichten und dem Wetter. Wir wünschen allen Hörern weiterhin viel Spaß bei Fantastic Radio.
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mit dem Titel Walking on Music aus dem gleichnamigen Album des italienischen Eurodance Act Corona von 1998, passend zu dem, was euch heute hier erwartet, nämlich Musik, Musik und nochmals Musik, war dies der Auftakt meiner heutigen Sendung. Also Hold the Line. Und das ist von der kalifornischen Rockband Toto eine Single von 1996.

Gemeinsam mit der britischen Sängerin Amy Winehouse gesungen hat unseren nächsten Titel Valerie der englische Musikproduzent und DJ Mark Ronson.

Ganz erstaunt sieht sie ihn die Koffer packen und fragt, na, was soll das denn? Antwortet er, ich habe gelesen, in der Südsee gibt es eine Insel, da bekommen Männer für jedes Mal Sex mit einer Frau 25 Euro und da fahre ich jetzt hin. Darauf sie, fein, da fahre ich doch glatt mit. Ja, wieso denn das, will er wissen. Erwidert sie, na, das will ich gesehen haben, wie du mit 25 Euro im Monat auskommst. Tja, über Sex wissen wir jetzt genug und schließlich ist Fantastic Radio ja ein anständiger Sender. Und deshalb wechseln wir jetzt das Thema und reden über Liebe. Mit der 1968 gegründeten englischen Rockband Deep Purple und Talk About Love ist eine ihrer Single von 1993.

Und ein Tusch, ich meine die Single Tasch von 1975, die hat für euch jetzt noch vor unserer Werbepause die amerikanische Blues-Rock-Band CC Top.

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Are You Ready aus dem Album The Razor's Edge war das von der australischen Hardrockband AC/DC und das hoffe ich doch, dass ihr bereit seid. Denn rockig geht es auch erstmal weiter mit der Schweizer Rockband Krokus, die mich jetzt retten, mit Save Me aus ihrem Album One Wise at a Time. Den flüchtenden Fuchs, die Single Fox on the Run von 1975, gibt es danach von der britischen Rockband The Sweet, worüber sich im Anschluss unser aktueller Zustand, die britische Rockband Status Quo, nicht beklagt mit Ain't Complaining aus ihrem gleichnamigen Album von 1988. Tja, und dann gibt's viel Geld, also ich meine natürlich zum Abschluss unserer Rockwunde haben dann noch unsere Jungs aus der Schweiz, die Blues and Roll Band The Backyards, für euch a lot of money.

Sein Ding, das macht ja jetzt der deutsche Rockmusiker Udo Lindenberg. Und nach seinem Ding, nach seinem Titel, mein Ding, aus dem Album Stark wie zwei, machen wir hier musikalisch eine kleine Pause für unsere Nachrichten.

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1: Mit Michael Miem. In Deutschland stehen die Chancen auf ein ganz besonderes Himmelsspektakel am Abend gut. Die Perseiden sind in der Nacht vielerorts gut zu beobachten. Zwischen 23 und 4 Uhr werden zahlreiche Sternschnuppen erwartet. Auch die Chancen für die Sonnenfinsternis, die um 20.05 Uhr beginnt, sehen gut aus. Weltreporter Marian Grunden.
2: 20.10 Uhr dann Hannover mit 88%, 90% dann in Düsseldorf und 92% sogar um ca. 20.15 Uhr zwischen Frankfurt und Saarbrücken bis nach München.
1: Im nordrhein-westfälischen Düren sind rund 20 Personen an einer Massenschlägerei beteiligt gewesen. Dabei kamen auch Waffen zum Einsatz. Hintergrund könnte laut Polizei ein Streit zweier Großfamilien sein. Oliver Huth vom Bund Deutscher Kriminalbeamter auffällt.
3: Also das hätte hier locker dazu führen können, dass auch Unbeteiligte mit Leib und Leben gefährdet werden. Couragierte Bürger sind eingeschritten. Auch das verdient erstmal Respekt, weil das war wirklich lebensgefährlich, wenn man sich die Bewaffnung anguckt. Und ich glaube, man muss sich diesen Familienstrukturen jetzt mal mit langen Atem widmen. Das können wir nicht dulden, dass die ihre Streitigkeiten wegen was auch immer so auf offener Straße austragen und den Rechtsfrieden der Bevölkerung stören.
1: Nach Angaben der Polizei waren die Beteiligten mit Äxten, Hämmern, Stangen und Baseballschlägern aufeinander losgegangen. Der Flughafen von Catania auf Sizilien bleibt wegen des jüngsten Ausbruchs des Vulkans Ätna zunächst weiter geschlossen. Grund ist die Sperrung des Luftraums über dem Flughafen. Ursprünglich sollte die Sperre nur bis 11 Uhr gelten. Tausende Urlauber aus dem In- und Ausland sind von den Flugausfällen betroffen. Die Inflation in Deutschland ist im Juli auf 2,8% gestiegen. Hauptgrund sind deutlich höhere Energiepreise nach dem Auslaufen des Tankrabatts. Auch an den Tankstellen steigen die Preise weiter. Diesel kostet derzeit im Schnitt 2,20 Euro pro Liter, E10 rund 2,13 Euro. Am Mittwoch setzte sich der Preisanstieg weiter fort. Der Wasserstand des Rheins ist in Nordrhein-Westfalen weiter gesunken. In Köln wurden nach Angaben des Wasserstraßen- und Schifffahrtsamtes Rhein ein historischer Tiefstwert gemessen. Auch an den Pegeln in Düsseldorf, Emmerich und Duisburg-Ruhrort wird bis Freitagabend mit einem weiteren deutlichen Rückgang gerechnet. Die anhaltende Trockenheit erschwert damit zunehmend die Schifffahrt auf dem Rhein.
0: Und nun noch das Wetter.
4: Heute ist ja am Himmel so einiges los in der Redaktion Gisela Hoff. Heute wird es im Norden und Nordosten heiter, sonst meist sonnig und trocken. Die Temperaturen erreichen im Norden bis 26, sonst bis 35 Grad im Südwesten. In weiten Teilen herrscht also bestes Wetter, um die partielle Sonnenfinsternis anzusehen, die kurz nach 19 Uhr beginnt. Anschließend kann man dann bei gering bewölktem oder klarem Himmel nach Sternschnuppen Ausschau halten. Die Temperaturen sind mit 19 bis 8 Grad in der Nacht angenehm erfrischend. Morgen sind im Norden einige wenige Schleierwolken am Himmel, sonst ist es weiterhin sonnig. Die Temperaturen erreichen im Nordosten 27 und im Südwesten bis 37 Grad.
0: So viel zu den Nachrichten und dem Wetter. Wir wünschen allen Hörern weiterhin viel Spaß bei Fantastic Radio.
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Tja, so ist das Leben. Und die Single C'est la vie von 1995 gesungen hat eben der ehemalige Sozialarbeiter, der Musiker Klaus Lage. Und wir machen jetzt einen Abstecher nach Texas, genauer gesagt nach Amarillo mit dem britischen Schlagersänger Tony Christie.

Ein Mann sieht im Sommerschlussverkauf einen Restposten Stoff von 10 Meter mit Tigerfellmuster. Zu Hause angekommen schneidert er sich von einem Meter des Stoffs eine Badehose, die er am nächsten Tag dann auch gleich stolz im Schwimmbad trägt. Er dreht im Schwimmbad eine Runde, klettert dann auf den 5-Meter-Turm und springt elegant runter. Ohne es zu merken, verliert er dabei seine Badehose, klettert nichtsahnend aus dem Wasser und stolziert am Beckenrand entlang. Ganz entsetzt schaut eine Frau auf seine Blöße. Gell, sagt er da? Da staunen sie und zu Hause habe ich davon noch 9 Meter. Tja, und was sich im Sommer 69 so alles abspielte, davon mehr gibt es jetzt von dem kanadischen Sänger Bryan Adams. Und Summer of 69 ist aus seinem Album So Far So Good.

Mit dem Folkrock-Duo Saga and Evans machen wir einen Zeitsprung in das Jahr 2525. Und der von Saga 1964 in etwa einer halben Stunde komponierte Titel In the Year 2525 war der einzige Hit, mit dem das Duo weltweit Erfolg hatte.

Auch ein Hit wurde die Single Kodo, mit der die neue deutsche Welle-Band Österreichisches Feingefühl, kurz DÖF, 1983 im Sauseschritt einen Erfolg erzielte. Und danach gibt es was vom selben Stern. Und dieser Titel ist aus dem gleichnamigen Album des Berliner Musikduos Ich und Ich.

Mit der schwedischen Popgruppe Ace of Base und ihrem weltweiten Charthit von 1993 The Sign setzen wir hier kurz noch ein Zeichen, bevor wir eine kleine Werbepause machen.

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Mit dem Popduo aus Schweden, mit Roxette, hören wir jetzt auf unser Herz. Und Listen to Your Heart ist aus ihrem Album Look Sharp von 1988. Tja, und dass Liebe auch schmerzhaft sein kann, Love Hurts, damit Erfahrungen hat zumindest musikalisch dann die 1968 gegründete schottische Hardrockband Nazareth.

Mit dem nächsten Titel fällt mein Blick auf die Uhr und die sagt mir, es ist Zeit für mich für heute bei euch fürs Zuhören zu bedanken. Tja, das mache ich jetzt mit der britischen Rock-Pop-Band Coldplay und Clocks aus ihrem Album A Rush of Blood to the Head. Und damit wünsche ich euch allen eine gute Nacht und schöne Träume.

Mit einem Engel von dem britischen Entertainer und Sänger Robbie Williams verabschiedet sich für heute von euch vom Mikrofon eure Azubine Vera von Fantastic Radio, dem Gute-Laune-Sender im Netz. Und die Veröffentlichung dieser Single, Angels, war es, die 1997 den Anstoß für Robbie Williams gab zu einer der kommerziell erfolgreichsten Popkarrieren der Musikgeschichte. Damit sage ich euch Danke und Bye-bye, bis zum nächsten Mal. Und wir freuen uns, wenn ihr wieder reinhört hier bei Fantastic Radio.

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6: Mit Michael Miem. In Deutschland stehen die Chancen auf ein ganz besonderes Himmelsspektakel am Abend gut. Die Perseiden sind in der Nacht vielerorts gut zu beobachten. Zwischen 23 und 4 Uhr werden zahlreiche Sternschnuppen erwartet. Auch die Chancen für die Sonnenfinsternis, die um 20.05 Uhr beginnt, sehen gut aus. Weltreporter Marian Grunden.
7: 20.10 Uhr dann Hannover mit 88%, 90% dann in Düsseldorf und 92% sogar um ca. 20.15 Uhr zwischen Frankfurt und Saarbrücken bis nach München.
6: Im nordrhein-westfälischen Düren sind rund 20 Personen an einer Massenschlägerei beteiligt gewesen. Dabei kamen auch Waffen zum Einsatz. Hintergrund könnte laut Polizei ein Streit zweier Großfamilien sein. Oliver Huth vom Bund Deutscher Kriminalbeamter auffällt.
8: Also das hätte hier locker dazu führen können, dass auch Unbeteiligte mit Leib und Leben gefährdet werden. Couragierte Bürger sind eingeschritten. Auch das verdient erstmal Respekt, weil das war wirklich lebensgefährlich, wenn man sich die Bewaffnung anguckt. Und ich glaube, man muss sich diesen Familienstrukturen jetzt mal mit langen Atem widmen. Das können wir nicht dulden, dass die ihre Streitigkeiten wegen was auch immer so auf offener Straße austragen und den Rechtsfrieden der Bevölkerung stören.
6: Nach Angaben der Polizei waren die Beteiligten mit Äxten, Hämmern, Stangen und Baseballschlägern aufeinander losgegangen. Der Flughafen von Catania auf Sizilien bleibt wegen des jüngsten Ausbruchs des Vulkans Ätna zunächst weiter geschlossen. Grund ist die Sperrung des Luftraums über dem Flughafen. Ursprünglich sollte die Sperre nur bis 11 Uhr gelten. Tausende Urlauber aus dem In- und Ausland sind von den Flugausfällen betroffen. Die Inflation in Deutschland ist im Juli auf 2,8% gestiegen. Hauptgrund sind deutlich höhere Energiepreise nach dem Auslaufen des Tankrabatts. Auch an den Tankstellen steigen die Preise weiter. Diesel kostet derzeit im Schnitt 2,20 Euro pro Liter, E10 rund 2,13 Euro. Am Mittwoch setzte sich der Preisanstieg weiter fort. Der Wasserstand des Rheins ist in Nordrhein-Westfalen weiter gesunken. In Köln wurden nach Angaben des Wasserstraßen- und Schifffahrtsamtes Rhein ein historischer Tiefstwert gemessen. Auch an den Pegeln in Düsseldorf, Emmerich und Duisburg-Ruhrort wird bis Freitagabend mit einem weiteren deutlichen Rückgang gerechnet. Die anhaltende Trockenheit erschwert damit zunehmend die Schifffahrt auf dem Rhein.
5: Und nun noch das Wetter.
9: Heute ist ja am Himmel so einiges los in der Redaktion Gisela Hoff. Heute wird es im Norden und Nordosten heiter, sonst meist sonnig und trocken. Die Temperaturen erreichen im Norden bis 26, sonst bis 35 Grad im Südwesten. In weiten Teilen herrscht also bestes Wetter, um die partielle Sonnenfinsternis anzusehen, die kurz nach 19 Uhr beginnt. Anschließend kann man dann bei gering bewölktem oder klarem Himmel nach Sternschnuppen Ausschau halten. Die Temperaturen sind mit 19 bis 8 Grad in der Nacht angenehm erfrischend. Morgen sind im Norden einige wenige Schleierwolken am Himmel, sonst ist es weiterhin sonnig. Die Temperaturen erreichen im Nordosten 27 und im Südwesten bis 37 Grad.
5: So viel zu den Nachrichten und dem Wetter. Wir wünschen allen Hörern weiterhin viel Spaß bei Fantastic Radio.
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6: Mit Michael Miem. In Deutschland stehen die Chancen auf ein ganz besonderes Himmelsspektakel am Abend gut. Die Perseiden sind in der Nacht vielerorts gut zu beobachten. Zwischen 23 und 4 Uhr werden zahlreiche Sternschnuppen erwartet. Auch die Chancen für die Sonnenfinsternis, die um 20.05 Uhr beginnt, sehen gut aus. Weltreporter Marian Grunden.
7: 20.10 Uhr dann Hannover mit 88%, 90% dann in Düsseldorf und 92% sogar um ca. 20.15 Uhr zwischen Frankfurt und Saarbrücken bis nach München.
6: Im nordrhein-westfälischen Düren sind rund 20 Personen an einer Massenschlägerei beteiligt gewesen. Dabei kamen auch Waffen zum Einsatz. Hintergrund könnte laut Polizei ein Streit zweier Großfamilien sein. Oliver Huth vom Bund Deutscher Kriminalbeamter auffällt.
8: Also das hätte hier locker dazu führen können, dass auch Unbeteiligte mit Leib und Leben gefährdet werden. Couragierte Bürger sind eingeschritten. Auch das verdient erstmal Respekt, weil das war wirklich lebensgefährlich, wenn man sich die Bewaffnung anguckt. Und ich glaube, man muss sich diesen Familienstrukturen jetzt mal mit langen Atem widmen. Das können wir nicht dulden, dass die ihre Streitigkeiten wegen was auch immer so auf offener Straße austragen und den Rechtsfrieden der Bevölkerung stören.
6: Nach Angaben der Polizei waren die Beteiligten mit Äxten, Hämmern, Stangen und Baseballschlägern aufeinander losgegangen. Der Flughafen von Catania auf Sizilien bleibt wegen des jüngsten Ausbruchs des Vulkans Ätna zunächst weiter geschlossen. Grund ist die Sperrung des Luftraums über dem Flughafen. Ursprünglich sollte die Sperre nur bis 11 Uhr gelten. Tausende Urlauber aus dem In- und Ausland sind von den Flugausfällen betroffen. Die Inflation in Deutschland ist im Juli auf 2,8% gestiegen. Hauptgrund sind deutlich höhere Energiepreise nach dem Auslaufen des Tankrabatts. Auch an den Tankstellen steigen die Preise weiter. Diesel kostet derzeit im Schnitt 2,20 Euro pro Liter, E10 rund 2,13 Euro. Am Mittwoch setzte sich der Preisanstieg weiter fort. Der Wasserstand des Rheins ist in Nordrhein-Westfalen weiter gesunken. In Köln wurden nach Angaben des Wasserstraßen- und Schifffahrtsamtes Rhein ein historischer Tiefstwert gemessen. Auch an den Pegeln in Düsseldorf, Emmerich und Duisburg-Ruhrort wird bis Freitagabend mit einem weiteren deutlichen Rückgang gerechnet. Die anhaltende Trockenheit erschwert damit zunehmend die Schifffahrt auf dem Rhein.
5: Und nun noch das Wetter.
9: Heute ist ja am Himmel so einiges los in der Redaktion Gisela Hoff. Heute wird es im Norden und Nordosten heiter, sonst meist sonnig und trocken. Die Temperaturen erreichen im Norden bis 26, sonst bis 35 Grad im Südwesten. In weiten Teilen herrscht also bestes Wetter, um die partielle Sonnenfinsternis anzusehen, die kurz nach 19 Uhr beginnt. Anschließend kann man dann bei gering bewölktem oder klarem Himmel nach Sternschnuppen Ausschau halten. Die Temperaturen sind mit 19 bis 8 Grad in der Nacht angenehm erfrischend. Morgen sind im Norden einige wenige Schleierwolken am Himmel, sonst ist es weiterhin sonnig. Die Temperaturen erreichen im Nordosten 27 und im Südwesten bis 37 Grad.
5: So viel zu den Nachrichten und dem Wetter. Wir wünschen allen Hörern weiterhin viel Spaß bei Fantastic Radio.
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6: Mit Michael Miem. In Deutschland steht